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1: 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Der Blick auf die Wiederhaut, so man mal tappt, nur weil es bleibt drischen. 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Das sind viele Wolken im Himmel, es sind aber auch schöne Abklärungen möglich. Morgen geht es ähnlich weiter, am Nachmittag aber kann es aufhängen, lokal zu rennen. Und der Wiedermix gilt auch für die ganze Woche. Temperaturen sollen nicht über 20 Grad klammen.
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0: 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Der Blick auf Wieder bleibt haut drischen. Es sind aber viele Wolken um Himmel. Es können noch teilweise Abklärungen geben. Temperaturen klammern im Mittelschnitt über 20 Grad. Morgen geht es ähnlich weiter. Am Nachmittag noch gegen Drohwind kann es aber auch leichten Regen gehen. Am Wiedermenü gilt dann noch für die ganz neue Woche. Also zeitweise Regen, Wolken und Sonne. An Temperaturen, die nicht über 20 Grad klammern.
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0: 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Der Blick auf die Wieder bleibt drischen, mir das bedeckt hau, doch wenn die Sonne schon mal weise kann kommen, der Mittag gibt maximal 20 Grad erwärts. 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
2: 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Mein Name ist Lux Bader, das sind ich. An dieser Show schwätze ich mal über all die Momente, die nicht so gut laufen. Ich werde verlieren und scheitern. Und ich, ja, schon ein MVT bei mir. 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
3: 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Weißt du, wem kann ich schreiben? 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Wie kann ich kennenlernen? 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
3: Il est en état de choc. Je pense très honnêtement que dans la réalité, on peut parler de trauma. Et c'est un sentiment que beaucoup de Libanais ont pu ressentir à ce moment-là. Et donc lui, il est dans quelque chose qui relève de la nécessité de se rattacher peut-être à des toutes petites choses qui sont réelles. Après, vous dites qu'il n'y a pas de poésie. Il y a quand même ce besoin pour lui. Je lui ai inventé un désir d'amour et de tendresse quand même. De temps en temps, il se souvient de sa femme. Il ne cesse de dire qu'il ne va pas parler d'elle, mais au final, il parle d'elle. Et puis, c'est une relation qu'on devine avoir été plutôt douce et tendre. Et puis, il rêve de sa voisine aussi. Hein, c'est un désir peut-être plus sexualisé, ce qu'il ressent pour sa jeune voisine. Mais il y a quand même des moments de poésie, parce que sinon, je crois qu'on aurait été dans un moment d'étouffement total. Et je ne voulais pas ça. Je pense que même dans les moments les plus sombres, dans les épisodes les plus ténébreux de l'histoire, il y a quand même à rechercher des moments de respiration.
4: J'ai encore mes deux yeux, mes deux bras, tous mes doigts et mes jambes. Oui, mes cuisses, rotules, pieds et mes orteils. J'ai de la chance. Si j'avais pas été dans la cage d'escalier, j'y serais passée. Je revenais de mon épicerie, je suis montée à pied. Si j'avais pris l'ascenseur, j'y serais passée. La petite vieille du troisième, le mur lui est tombé dessus. Elle est morte dans le silence qui a déboulé après le bruit. Si j'étais rentrée une minute plus tôt, j'y serais passée. Comme elle a vécu, elle est morte, la petite vieille du troisième. Je l'entendais jamais, je connais pas le son de sa voix. La petite fille du cinquième, le morceau de vitre, il lui a coupé la carotide. Si j'étais rentrée une minute plus tard, j'y serais passée. Ses parents, à la petite fille, j'ai entendu le hurlement. Long, hystérique.

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1: 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Wie der Haut um Sonndeschet bleibt drische mit sind aber viel Wolken um Himmel. 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
1: 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Bei Temperaturen zwischen 17 und 20 Grad bleibt heute den ganzen Tag auch noch nicht überdrüschen. 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
1: 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Nacht Meteo, bei den Temperaturen zwischen 17 und 20 Grad bleibt es heute den ganzen Tag an noch nur die Verdrischen. 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

0: 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Jeder Amor soll ähnlich wie Haut, also eine Mischung zwischen Sonne und Wolken, das bei Temperaturen rund um 20 Grad. 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
2: Hey! Der Teuers Fiasko-Fest, heuernst du dir das weh. Mein Name ist Lux Bader, das sind ich. An dieser Show schwätze mal über all die Momente, die nicht so gut laufen. Ich werde verlieren und scheitern. Und ich, ja, schon ein MVT bei mir. Und der heißt Frederik Colling. Bonjour.
3: Moin.
2: Die ewig frohen, wie bist du, was schaffst du, was möchtest du aus?
3: Wie sind ich? Ich bin Frederik Colling, wie du gesagt hast. Ich bin Schauspielerin.
2: Mhm.
3: Und... Das schaffe ich, ja. Also es sind noch viele andere Sachen.
2: Ja, genau. Was möchtest du aus?
3: Was möchtest du aus?
2: Ach, wie bist du? Einfach ist Frederik Colling, hast du das wahre Tat?
3: Ja, schon kein Mittelnummer. Oder wie sehen wir das? Zweite Nummer.
2: Ah ja, gut.
3: Fünf Schnitt.
2: Möchtest du den zweiten Nummer direkt aus, wie du ihn hast?

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2: 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Ich wollte so ein zerstört Patriarchat, falls du nicht gemacht hast. 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

Wahala Wahala, ein Disc zu Themen wie Resilienz, Migration und kulturelle Identität. 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